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1: Hey, Lücht, ruft der Hamburger, wenn er sagen will, er lügt. Entstanden ist dieser typische Ausruf wieder einmal im Hamburger Hafen. In der Anfangszeit der berühmten Hafenrundfahrten durch den Hamburger Hafen arbeiteten noch weit mehr Arbeiter draußen als heute. Die Schiffsführer auf den zahlreichen Barkassen im Hafen übertrieben den Arbeiteralltag in ihren lauten Beschreibungen oftmals beim Vorbeifahren so maßlos, dass die Arbeiter in der Nähe den Touristen an Bord zuriefen: Hey Lücht, er lügt! Dieser Zuruf war in der Regel eher ironisch und freundschaftlich als wirklich ernst gemeint zu verstehen und führte bei den Besuchern immer wieder zu Lachen und zu spontanem Applaus. Es gibt sogar eine alte Hey-Lücht-Geschichte. Da sagt der Schiffsführer: Rechts sehen Sie den Hamburger Michel, einmalig in der Welt, meine Herrschaften. Von da oben kann man nämlich drei Meere sehen. Wie das? Fragt der Besucher. Na, sagt der Schiffsführer, am Tag das Häusermeer, abends das Lichtermeer und in der dunklen Nacht gar nichts mehr.

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1: Lübtheen. Mit einem Festakt im Juni hat die Lindenschule Lübtheen ihr 15-jähriges Bestehen gefeiert. Zu den Gratulanten gehörte auch Mecklenburg-Vorpommerns Minister für Klimaschutz, Landwirtschaft, ländliche Räume und Umwelt, Dr. Till Backhaus. In seinem Grußwort würdigte er die Schule als wichtigen Bildungsstandort und als Beispiel für die erfolgreiche Entwicklung des ländlichen Raums in Mecklenburg-Vorpommern. Eine gute Schule ist weit mehr als ein Ort des Lernens. Sie ist Treffpunkt, Identifikationsort und Zukunftswerkstatt in einer ganzen Region. Wer starke ländliche Räume will, muss in Bildung investieren. Die Lindenschule zeigt eindrucksvoll, wie sich dieser Einsatz auszahlt, so Minister Backhaus. Die heutige Lindenschule entstand aus der Zusammenlegung der ehemaligen Grundschule und Realschule in Lübtheen. Mit Unterstützung von Fördermitteln aus der integrierten ländlichen Entwicklung wurde der Schulstandort grundlegend saniert, erweitert und zu einem modernen Schulzentrum entwickelt. Das Gebäude wurde in Passivbauweise umgestaltet und wurde vollständig mit Erdwärme beheizt. Allein für den Umbau und die energetische Sanierung der Schule wurden Investitionen von rund 4,75 Millionen Euro realisiert. Davon entfielen 500.000 Euro auf die ELE-Förderung sowie weitere erhebliche Mittel aus Programmen für die energetische soziale Infrastruktur und den Klimaschutz. Die Lindenschule ist ein hervorragendes Beispiel dafür, wie wir mit einer klugen Förderung mehrere Ziele gleichzeitig erreichen können. Bessere Bildungsbedingungen für junge Menschen, mehr Lebensqualität für Familien und eine nachhaltige Entwicklung unserer Städte und Gemeinden, betonte der Minister. Neben der Schule wurden in den vergangenen Jahren weitere Projekte rund um den Bildungs- und Freizeitstandort gefördert. Dazu gehören der Umbau der Sporthalle zu einer modernen Freizeithalle, die Gestaltung eines Schulgartens als Erlebnisnaturgarten sowie die Sanierung des Schulsportplatzes. Insgesamt flossen allein für diese Maßnahmen mehr als 940.000 Euro an Fördermitteln in den Standort Lübtheen. Minister Backhaus hob hervor, dass die Entwicklung des ländlichen Raums für die Landesregierung weiterhin höchste Priorität besitzt. Unser Ziel ist klar. Junge Menschen sollen auch außerhalb der großen Städte beste Bildungs- und Entwicklungschancen vorfinden. Dafür brauchen wir moderne Schulen, attraktive Freizeitangebote, leistungsfähige Infrastruktur und engagierte Menschen vor Ort. Die Lindenschule steht beispielhaft für diesen Anspruch. Der Minister dankte der Schulleitung, den Lehrkräften, den Eltern sowie den kommunalen Verantwortlichen für ihr langjähriges Engagement. Besonders würdigte er die Rolle der Schule als festen Bestandteil des gesellschaftlichen Lebens in der Region. 15 Jahre Lindenschule bedeuten 15 Jahre Bildungsarbeit, Gemeinschaft und Zukunftsgestaltung. Ich wünsche der Schule, ihren Schülerinnen und Schülern sowie allen Beschäftigten weiterhin viel Erfolg und eine gute Entwicklung. Die Lindenschule Lübtheen besteht seit 2011 als regionale Schule mit Grundschulteil. Sie entstand durch die Zusammenführung bestehender Schulstandorte und wurde mit Unterstützung der integrierten ländlichen Entwicklung umfassend modernisiert. Der heutige Schulcampus gilt als eines der bedeutendsten Bildungsprojekte der Stadtentwicklung in Lübtheen. Schwerin. Ministerpräsidentin Manuela Schwesig hat kürzlich dem Augustenstift einen Zuwendungsbescheid für die Verbesserung der pflegerischen Versorgung in Schwerin überreicht. 20 Jahre Kurzzeitpflege Gartenhöhe ist eine gute Gelegenheit, einen Zuwendungsbescheid für Umbaumaßnahmen zu übergeben. Das Land unterstützt die Weiterentwicklung der Kurzzeitpflege Gartenhöhe mit 435.250 Euro. Weitere 134.650 Euro erhält die Kurzzeitpflege Friedensberg. Weil Kurzzeitpflege ein wichtiges Angebot für gute Pflege ist. Mit den Fördermitteln des Landes sollen 24 neue Pflegebetten angeschafft, Innenraum- und Sanitäranlagen modernisiert und die Fassaden saniert werden. Das Land hat ein Investitionsprogramm für die Kurzzeitpflege mit Mitteln in Höhe von 4,4 Millionen Euro aufgelegt. Wir wollen Baumaßnahmen unterstützen und mehr Kurzzeitpflegeplätze schaffen, sowohl in bestehenden Einrichtungen als auch in Pflegeheimen mit zusätzlichen Kurzzeitpflegeplätzen, sagte Schwesig. Gute Pflege sei ihr eine Herzensangelegenheit, deshalb mache das Land viel dafür. Erst vor wenigen Wochen habe ich drei Menschen, die Angehörige lange in komplizierten Situationen pflegen, mit den ersten Pflegemedaillen des Landes geehrt. Mit dem alten Pflegepreis haben wir im vergangenen Jahr drei Projekte im Bereich der professionellen Pflege und der Ausbildung ausgezeichnet. Alle Arten von Pflege verdienen Anerkennung und wir brauchen all diese Angebote, um dem Bedarf älterer Menschen überall in Mecklenburg-Vorpommern gerecht werden zu können, betonte die Regierungschefin. Eine gute Pflege brauche einen Mix von guten Angeboten. Pflege in stationären Einrichtungen durch ambulante Pflegedienste, in Tagesstätten und in Familien. Greifswald. Plattdeutsch-Lehrkräfte haben sich in einer Fortbildung des Kompetenzzentrums für Niederdeutschdidaktik der Universität Greifswald mit der neuen multimedialen Unterrichtshandreichung »Er dusenstimmig, Lied, ihr tausendstimmiges Lied« auseinandergesetzt. Die didaktischen Materialien widmen sich dem Leben und Werk der niederdeutschen Dichterin Martha Müller-Grälert, deren Geburtstag sich in diesem Jahr zum 150. Male jährt. Mit der neuen Handreichung für den Unterricht gelingt es, Niederdeutsch, Literatur und Musik auf innovative Weise miteinander zu verbinden. Die Materialien machen das kulturelle Erbe unseres Landes für junge Menschen erlebbar und zeigen, wie lebendig und aktuell die niederdeutsche Sprache ist, sagte Bildungsministerin Simone Oldenburg anlässlich der Veranstaltung. Die Neuvertonungen holen die Texte von Martha Müller-Grälert in die Gegenwart. So werden die Gedichte hörbar, lebendig und eröffnen Kindern und Jugendlichen neue Zugänge zur niederdeutschen Sprache, sagte die Landesbeauftragte für Niederdeutsch Nadine Koop in ihrem Grußwort. Die Präsentation der CD »Er dusenstimmig Lied« Neuvertonungen der Lyrik Martha Müller-Grälerts im Pommerschen Landesmuseum wurde durch ein Konzert der inklusiven Band Seaside begleitet und fand vor Schülerinnen, Schülern, Lehrkräften und weiteren Gästen statt. Anlässlich der Veranstaltung hob Bildungsministerin Simone Oldenburg die Bedeutung des Projekts für die Bildungsarbeit an Schulen hervor und würdigte die Rolle der Lehrkräfte. Die Schulen in Mecklenburg-Vorpommern leisten einen wichtigen Beitrag, um das Niederdeutsche zu bewahren und die Sprache zu vermitteln. Fortbildungen wie diese unterstützen Lehrkräfte dabei, Schülerinnen und Schüler für Sprache, Geschichte und regionale Identität zu begeistern. Martha Müller-Krähler zählt zu den bekanntesten niederdeutschen Autorinnen Norddeutschlands. Ihr Gedicht »Mine Heimat«, das als Ostseewellenlied weltweite Bekanntheit erlangte, wird bis heute gesungen. Die neue Unterrichtshandreichung knüpft an dieses literarische Erbe an und macht Leben und Werk der Schriftstellerin für den Schulunterricht zugänglich. Rostock. Die Landesregierung Mecklenburg-Vorpommern begrüßt die Vergabe des ersten Auftrags für den Bau einer großen Offshore-Konverterplattform am Standort Rostock-Warnemünde. Auftraggeber ist der Offshore-Übertragungsnetzbetreiber 50 Hertz. Die Plattform wird von einem Konsortium aus der Neptunwerft und dem Stahlbauunternehmen Smulders gebaut. Die Konvertertechnik liefert Siemens Energy. Zugleich laufen die Verhandlungen über eine zweite Konverterplattform gleicher Größenordnung. Kommt auch dieser Auftrag zustande, summieren sich die beiden Projekte auf ein Volumen von rund 2,5 Milliarden Euro für die Produktion und Dienstleistungen in Mecklenburg-Vorpommern. Ministerpräsidentin Manuela Schwesig sagte: Das ist eine hervorragende Nachricht für Mecklenburg-Vorpommern. Die beiden konkreten Großprojekte stehen für industrielle Wertschöpfung, gute Arbeitsplätze und Zukunftstechnologien. Sie stärken unser Land als bedeutenden Werften- und Industriestandort und zeigen, dass Mecklenburg-Vorpommern bei der Energiewende eine wichtige Rolle spielt. Damit sind erhebliche Beschäftigungseffekte verbunden. Bei der Neptunwerft und Smulders sollen zusammen etwa 500 neue Arbeitsplätze entstehen. Hinzu kommen bis zu weitere 500 Arbeitsplätze bei Zulieferern und Dienstleistern während der Bauphase. Insgesamt können damit bis zu 1000 zusätzliche Beschäftigte von dem Großauftrag profitieren. Manuela Schwesig betonte, dass die Vergabe des Auftrags auch das Ergebnis gemeinsamer Anstrengungen von Unternehmen, Bund und Land sei. Wir haben uns in den vergangenen Jahren gemeinsam dafür eingesetzt, die Voraussetzungen für den Bau von Konverterplattformen in Warnemünde zu schaffen. Dass nun ein erster Großauftrag vergeben wurde, ist ein wichtiger Erfolg für die maritime Wirtschaft unseres Landes und ein starkes Signal für den Industriestandort Mecklenburg-Vorpommern. Konverterplattformen sind ein zentraler Baustein für den weiteren Ausbau der Offshore-Windenergie. Sie bündeln den auf See erzeugten Strom und ermöglichen dessen effiziente Übertragung an Land. Mit dem Einstieg in dieses Geschäftsfeld erschließen die beteiligten Unternehmen einen Zukunftsmarkt, der für die Energiewende in Deutschland und Europa von großer Bedeutung ist. Mecklenburg-Vorpommern verbindet maritime Kompetenz mit moderner Energietechnologie. Der Auftrag zeigt, welches Potenzial in unserem Land steckt. Wir wollen auch künftig ein starker Industriestandort sein und die Chancen nutzen, die sich aus dem Ausbau der erneuerbaren Energien ergeben, sagte die Ministerpräsidentin. Das sind gute Nachrichten für die Menschen in unserem Land und für viele Familien in der Region. Besonders wichtig ist, diese Aufträge schaffen nicht nur Arbeit für die kommenden Jahre, sie eröffnen die Chance, Warnemünde dauerhaft als einen der führenden europäischen Standorte für den Bau von Konverterplattformen zu etablieren. Davon können die maritime Wirtschaft und viele Unternehmen in Mecklenburg-Vorpommern langfristig profitieren, so die Ministerpräsidentin abschließen.
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1: Le Ptain. Mit einem Festakt im Juni hat die Lindenschule Le Ptain ihr 15-jähriges Bestehen gefeiert. Zu den Gratulanten gehörte auch Mecklenburg-Vorpommerns Minister für Klimaschutz, Landwirtschaft, ländliche Räume und Umwelt, Dr. Till Backhaus. In seinem Grußwort würdigte er die Schule als wichtigen Bildungsstandort und als Beispiel für die erfolgreiche Entwicklung des ländlichen Raums in Mecklenburg-Vorpommern. Eine gute Schule ist weit mehr als ein Ort des Lernens. Sie ist Treffpunkt, Identifikationsort und Zukunftswerkstatt in einer ganzen Region. Wer starke ländliche Räume will, muss in Bildung investieren. Die Lindenschule zeigt eindrucksvoll, wie sich dieser Einsatz auszahlt, so Minister Backhaus. Die heutige Lindenschule entstand aus der Zusammenlegung der ehemaligen Grundschule und Realschule in Le Ptain. Mit Unterstützung von Fördermitteln aus der integrierten ländlichen Entwicklung wurde der Schulstandort grundlegend saniert, erweitert und zu einem modernen Schulzentrum entwickelt. Das Gebäude wurde in Passivbauweise umgestaltet und wurde vollständig mit Erdwärme beheizt. Allein für den Umbau und die energetische Sanierung der Schule wurden Investitionen von rund 4,75 Millionen Euro realisiert. Davon entfielen 500.000 Euro auf die ELE-Förderung sowie weitere erhebliche Mittel aus Programmen für die energetische soziale Infrastruktur und den Klimaschutz. Die Lindenschule ist ein hervorragendes Beispiel dafür, wie wir mit einer klugen Förderung mehrere Ziele gleichzeitig erreichen können. Bessere Bildungsbedingungen für junge Menschen, mehr Lebensqualität für Familien und eine nachhaltige Entwicklung unserer Städte und Gemeinden, betonte der Minister. Neben der Schule wurden in den vergangenen Jahren weitere Projekte rund um den Bildungs- und Freizeitstandort gefördert. Dazu gehören der Umbau der Sporthalle zu einer modernen Freizeithalle, die Gestaltung eines Schuhgartens als Erlebnisnaturgarten sowie die Sanierung des Schulsportplatzes. Insgesamt flossen allein für diese Maßnahmen mehr als 940.000 Euro an Fördermitteln in den Standort Le Ptain. Minister Backhaus hob hervor, dass die Entwicklung des ländlichen Raums für die Landesregierung weiterhin höchste Priorität besitzt. Unser Ziel ist klar. Junge Menschen sollen auch außerhalb der großen Städte beste Bildungs- und Entwicklungschancen vorfinden. Dafür brauchen wir moderne Schulen, attraktive Freizeitangebote, leistungsfähige Infrastruktur und engagierte Menschen vor Ort. Die Lindenschule steht beispielhaft für diesen Anspruch. Der Minister dankte der Schulleitung, den Lehrkräften, den Eltern sowie den kommunalen Verantwortlichen für ihr langjähriges Engagement. Besonders würdigte er die Rolle der Schule als festen Bestandteil des gesellschaftlichen Lebens in der Region. 15 Jahre Lindenschule bedeuten 15 Jahre Bildungsarbeit, Gemeinschaft und Zukunftsgestaltung. Ich wünsche der Schule, ihren Schülerinnen und Schülern sowie allen Beschäftigten weiterhin viel Erfolg und eine gute Entwicklung. Die Lindenschule Le Ptain besteht seit 2011 als regionale Schule mit Grundschulteil. Sie entstand durch die Zusammenführung bestehender Schulstandorte und wurde mit Unterstützung der integrierten ländlichen Entwicklung umfassend modernisiert. Der heutige Schulcampus gilt als eines der bedeutendsten Bildungsprojekte der Stadtentwicklung in Le Ptain. Schwerin. Ministerpräsidentin Manuela Schwesig hat kürzlich dem Augustenstift einen Zuwendungsbescheid für die Verbesserung der pflegerischen Versorgung in Schwerin überreicht. 20 Jahre Kurzzeitpflege Gartenhöhe ist eine gute Gelegenheit, einen Zuwendungsbescheid für Umbaumaßnahmen zu übergeben. Das Land unterstützt die Weiterentwicklung der Kurzzeitpflege Gartenhöhe mit 435.250 Euro. Weitere 134.650 Euro erhält die Kurzzeitpflege Friedensberg. Weil Kurzzeitpflege ein wichtiges Angebot für gute Pflege ist. Mit den Fördermitteln des Landes sollen 24 neue Pflegebetten angeschafft, Innenraum- und Sanitäranlagen modernisiert und die Fassaden saniert werden. Das Land hat ein Investitionsprogramm für die Kurzzeitpflege mit Mitteln in Höhe von 4,4 Millionen Euro aufgelegt. Wir wollen Baumaßnahmen unterstützen und mehr Kurzzeitpflegeplätze schaffen, sowohl in bestehenden Einrichtungen als auch in Pflegeheimen mit zusätzlichen Kurzzeitpflegeplätzen, sagte Schwesig. Gute Pflege sei ihr eine Herzensangelegenheit, deshalb mache das Land viel dafür. Erst vor wenigen Wochen habe ich drei Menschen, die Angehörige lange in komplizierten Situationen pflegen, mit den ersten Pflegemedaillen des Landes geehrt. Mit dem alten Pflegepreis haben wir im vergangenen Jahr drei Projekte im Bereich der professionellen Pflege und der Ausbildung ausgezeichnet. Alle Arten von Pflege verdienen Anerkennung und wir brauchen all diese Angebote, um dem Bedarf älterer Menschen überall in Mecklenburg-Vorpommern gerecht werden zu können, betonte die Regierungschefin. Eine gute Pflege brauche einen Mix von guten Angeboten. Pflege in stationären Einrichtungen durch ambulante Pflegedienste, in Tagesstätten und in Familien. Greifswald. Plattdeutsch-Lehrkräfte haben sich in einer Fortbildung des Kompetenzzentrums für Niederdeutschdidaktik der Universität Greifswald mit der neuen multimedialen Unterrichtshandreichung »Er dusenstimmig, Lied ihr tausendstimmiges Lied« auseinandergesetzt. Die didaktischen Materialien widmen sich dem Leben und Werk der niederdeutschen Dichterin Martha Müller-Grälert, deren Geburtstag sich in diesem Jahr zum 150. Male jährt. Mit der neuen Handreichung für den Unterricht gelingt es, Niederdeutsch, Literatur und Musik auf innovative Weise miteinander zu verbinden. Die Materialien machen das kulturelle Erbe unseres Landes für junge Menschen erlebbar und zeigen, wie lebendig und aktuell die niederdeutsche Sprache ist, sagte Bildungsministerin Simone Oldenburg anlässlich der Veranstaltung. Die Neuvertonungen holen die Texte von Martha Müller-Grälert in die Gegenwart. So werden die Gedichte hörbar, lebendig und eröffnen Kindern und Jugendlichen neue Zugänge zur niederdeutschen Sprache, sagte die Landesbeauftragte für Niederdeutsch Nadine Koop in ihrem Grußwort. Die Präsentation der CD »Er dusenstimmig Lied« Neuvertonungen der Lyrik Martha Müller-Grälerts im Pommerschen Landesmuseum wurde durch ein Konzert der inklusiven Band Seaside begleitet und fand vor Schülerinnen, Schülern, Lehrkräften und weiteren Gästen statt. Anlässlich der Veranstaltung hob Bildungsministerin Simone Oldenburg die Bedeutung des Projekts für die Bildungsarbeit an Schulen hervor und würdigte die Rolle der Lehrkräfte. Die Schulen in Mecklenburg-Vorpommern leisten einen wichtigen Beitrag, um das Niederdeutsche zu bewahren und die Sprache zu vermitteln. Fortbildungen wie diese unterstützen Lehrkräfte dabei, Schülerinnen und Schüler für Sprache, Geschichte und regionale Identität zu begeistern. Martha Müller-Krähler zählt zu den bekanntesten niederdeutschen Autorinnen Norddeutschlands. Ihr Gedicht »Meine Heimat«, das als Ostseewellenlied weltweite Bekanntheit erlangte, wird bis heute gesungen. Die neue Unterrichtshandreichung knüpft an dieses literarische Erbe an und macht Leben und Werk der Schriftstellerin für den Schulunterricht zugänglich. Rostock. Die Landesregierung Mecklenburg-Vorpommern begrüßt die Vergabe des ersten Auftrags für den Bau einer großen Offshore-Konverterplattform am Standort Rostock-Warnemünde. Auftraggeber ist der Offshore-Übertragungsnetzbetreiber 50 Hertz. Die Plattform wird von einem Konsortium aus der Neptunwerft und dem Stahlbauunternehmen Smulders gebaut. Die Konvertertechnik liefert Siemens Energy. Zugleich laufen die Verhandlungen über eine zweite Konverterplattform gleicher Größenordnung. Kommt auch dieser Auftrag zustande, summieren sich die beiden Projekte auf ein Volumen von rund 2,5 Milliarden Euro für die Produktion und Dienstleistungen in Mecklenburg-Vorpommern. Ministerpräsidentin Manuela Schwesig sagte: Das ist eine hervorragende Nachricht für Mecklenburg-Vorpommern. Die beiden konkreten Großprojekte stehen für industrielle Wertschöpfung, gute Arbeitsplätze und Zukunftstechnologien. Sie stärken unser Land als bedeutenden Werften- und Industriestandort und zeigen, dass Mecklenburg-Vorpommern bei der Energiewende eine wichtige Rolle spielt. Damit sind erhebliche Beschäftigungseffekte verbunden. Bei der Neptunwerft und Smulders sollen zusammen etwa 500 neue Arbeitsplätze entstehen. Hinzu kommen bis zu weitere 500 Arbeitsplätze bei Zulieferern und Dienstleistern während der Bauphase. Insgesamt können damit bis zu 1000 zusätzliche Beschäftigte von dem Großauftrag profitieren. Manuela Schwesig betonte, dass die Vergabe des Auftrags auch das Ergebnis gemeinsamer Anstrengungen von Unternehmen, Bund und Land sei. Wir haben uns in den vergangenen Jahren gemeinsam dafür eingesetzt, die Voraussetzungen für den Bau von Konverterplattformen in Warnemünde zu schaffen. Dass nun ein erster Großauftrag vergeben wurde, ist ein wichtiger Erfolg für die maritime Wirtschaft unseres Landes und ein starkes Signal für den Industriestandort Mecklenburg-Vorpommern. Konverterplattformen sind ein zentraler Baustein für den weiteren Ausbau der Offshore-Windenergie. Sie bündeln den auf See erzeugten Strom und ermöglichen dessen effiziente Übertragung an Land. Mit dem Einstieg in dieses Geschäftsfeld erschließen die beteiligten Unternehmen einen Zukunftsmarkt, der für die Energiewende in Deutschland und Europa von großer Bedeutung ist. Mecklenburg-Vorpommern verbindet maritime Kompetenz mit moderner Energietechnologie. Der Auftrag zeigt, welches Potenzial in unserem Land steckt. Wir wollen auch künftig ein starker Industriestandort sein und die Chancen nutzen, die sich aus dem Ausbau der erneuerbaren Energien ergeben, sagte die Ministerpräsidentin. Das sind gute Nachrichten für die Menschen in unserem Land und für viele Familien in der Region. Besonders wichtig ist, diese Aufträge schaffen nicht nur Arbeit für die kommenden Jahre, sie eröffnen die Chance, Warnemünde dauerhaft als einen der führenden europäischen Standorte für den Bau von Konverterplattformen zu etablieren. Davon können die maritime Wirtschaft und viele Unternehmen in Mecklenburg-Vorpommern langfristig profitieren, so die Ministerpräsidentin abschließend.
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1: Le Pten. Mit einem Festakt im Juni hat die Lindenschule Le Pten ihr 15-jähriges Bestehen gefeiert. Zu den Gratulanten gehörte auch Mecklenburg-Vorpommerns Minister für Klimaschutz, Landwirtschaft, ländliche Räume und Umwelt, Dr. Till Backhaus. In seinem Grußwort würdigte er die Schule als wichtigen Bildungsstandort und als Beispiel für die erfolgreiche Entwicklung des ländlichen Raums in Mecklenburg-Vorpommern. Eine gute Schule ist weit mehr als ein Ort des Lernens. Sie ist Treffpunkt, Identifikationsort und Zukunftswerkstatt in einer ganzen Region. Wer starke ländliche Räume will, muss in Bildung investieren. Die Lindenschule zeigt eindrucksvoll, wie sich dieser Einsatz auszahlt, so Minister Backhaus. Die heutige Lindenschule entstand aus der Zusammenlegung der ehemaligen Grundschule und Realschule in Le Pten. Mit Unterstützung von Fördermitteln aus der integrierten ländlichen Entwicklung wurde der Schulstandort grundlegend saniert, erweitert und zu einem modernen Schulzentrum entwickelt. Das Gebäude wurde in Passivbauweise umgestaltet und wurde vollständig mit Erdwärme beheizt. Allein für den Umbau und die energetische Sanierung der Schule wurden Investitionen von rund 4,75 Millionen Euro realisiert. Davon entfielen 500.000 Euro auf die ELE-Förderung sowie weitere erhebliche Mittel aus Programmen für die energetische soziale Infrastruktur und den Klimaschutz. Die Lindenschule ist ein hervorragendes Beispiel dafür, wie wir mit einer klugen Förderung mehrere Ziele gleichzeitig erreichen können. Bessere Bildungsbedingungen für junge Menschen, mehr Lebensqualität für Familien und eine nachhaltige Entwicklung unserer Städte und Gemeinden, betonte der Minister. Neben der Schule wurden in den vergangenen Jahren weitere Projekte rund um den Bildungs- und Freizeitstandort gefördert. Dazu gehören der Umbau der Sporthalle zu einer modernen Freizeithalle, die Gestaltung eines Schuhgartens als Erlebnisnaturgarten sowie die Sanierung des Schulsportplatzes. Insgesamt flossen allein für diese Maßnahmen mehr als 940.000 Euro an Fördermitteln in den Standort Le Pten. Minister Backhaus hob hervor, dass die Entwicklung des ländlichen Raums für die Landesregierung weiterhin höchste Priorität besitzt. Unser Ziel ist klar: Junge Menschen sollen auch außerhalb der großen Städte beste Bildungs- und Entwicklungschancen vorfinden. Dafür brauchen wir moderne Schulen, attraktive Freizeitangebote, leistungsfähige Infrastruktur und engagierte Menschen vor Ort. Die Lindenschule steht beispielhaft für diesen Anspruch. Der Minister dankte der Schulleitung, den Lehrkräften, den Eltern sowie den kommunalen Verantwortlichen für ihr langjähriges Engagement. Besonders würdigte er die Rolle der Schule als festen Bestandteil des gesellschaftlichen Lebens in der Region. 15 Jahre Lindenschule bedeuten 15 Jahre Bildungsarbeit, Gemeinschaft und Zukunftsgestaltung. Ich wünsche der Schule, ihren Schülerinnen und Schülern sowie allen Beschäftigten weiterhin viel Erfolg und eine gute Entwicklung. Die Lindenschule Le Pten besteht seit 2011 als regionale Schule mit Grundschulteil. Sie entstand durch die Zusammenführung bestehender Schulstandorte und wurde mit Unterstützung der integrierten ländlichen Entwicklung umfassend modernisiert. Der heutige Schulcampus gilt als eines der bedeutendsten Bildungsprojekte der Stadtentwicklung in Le Pten. Schwerin. Ministerpräsidentin Manuela Schwesig hat kürzlich dem Augustenstift einen Zuwendungsbescheid für die Verbesserung der pflegerischen Versorgung in Schwerin überreicht. 20 Jahre Kurzzeitpflege Gartenhöhe ist eine gute Gelegenheit, einen Zuwendungsbescheid für Umbaumaßnahmen zu übergeben. Das Land unterstützt die Weiterentwicklung der Kurzzeitpflege Gartenhöhe mit 435.250 Euro. Weitere 134.650 Euro erhält die Kurzzeitpflege Friedensberg. Weil Kurzzeitpflege ein wichtiges Angebot für gute Pflege ist. Mit den Fördermitteln des Landes sollen 24 neue Pflegebetten angeschafft, Innenraum- und Sanitäranlagen modernisiert und die Fassaden saniert werden. Das Land hat ein Investitionsprogramm für die Kurzzeitpflege mit Mitteln in Höhe von 4,4 Millionen Euro aufgelegt. Wir wollen Baumaßnahmen unterstützen und mehr Kurzzeitpflegeplätze schaffen, sowohl in bestehenden Einrichtungen als auch in Pflegeheimen mit zusätzlichen Kurzzeitpflegeplätzen, sagte Schwesig. Gute Pflege sei ihr eine Herzensangelegenheit, deshalb mache das Land viel dafür. Erst vor wenigen Wochen habe ich drei Menschen, die Angehörige lange in komplizierten Situationen pflegen, mit den ersten Pflegemedaillen des Landes geehrt. Mit dem alten Pflegepreis haben wir im vergangenen Jahr drei Projekte im Bereich der professionellen Pflege und der Ausbildung ausgezeichnet. Alle Arten von Pflege verdienen Anerkennung. Und wir brauchen all diese Angebote, um dem Bedarf älterer Menschen überall in Mecklenburg-Vorpommern gerecht werden zu können, betonte die Regierungschefin. Eine gute Pflege brauche einen Mix von guten Angeboten. Pflege in stationären Einrichtungen durch ambulante Pflegedienste, in Tagesstätten und in Familien. Greifswald. Plattdeutsch-Lehrkräfte haben sich in einer Fortbildung des Kompetenzzentrums für Niederdeutschdidaktik der Universität Greifswald mit der neuen multimedialen Unterrichtshandreichung »Er dusenstimmig, Lied ihr tausendstimmiges Lied« auseinandergesetzt. Die didaktischen Materialien widmen sich dem Leben und Werk der niederdeutschen Dichterin Martha Müller-Grälert, deren Geburtstag sich in diesem Jahr zum 150. Male jährt. Mit der neuen Handreichung für den Unterricht gelingt es, Niederdeutsch, Literatur und Musik auf innovative Weise miteinander zu verbinden. Die Materialien machen das kulturelle Erbe unseres Landes für junge Menschen erlebbar und zeigen, wie lebendig und aktuell die niederdeutsche Sprache ist, sagte Bildungsministerin Simone Oldenburg anlässlich der Veranstaltung. Die Neuvertonungen holen die Texte von Martha Müller-Grälert in die Gegenwart. So werden die Gedichte hörbar, lebendig und eröffnen Kindern und Jugendlichen neue Zugänge zur niederdeutschen Sprache, sagte die Landesbeauftragte für Niederdeutsch Nadine Koop in ihrem Grußwort. Die Präsentation der CD »Er dusenstimmig Lied« – Neuvertonungen der Lyrik Martha Müller-Grälerts im Pommerschen Landesmuseum wurde durch ein Konzert der inklusiven Band Seaside begleitet und fand vor Schülerinnen, Schülern, Lehrkräften und weiteren Gästen statt. Anlässlich der Veranstaltung hob Bildungsministerin Simone Oldenburg die Bedeutung des Projekts für die Bildungsarbeit an Schulen hervor und würdigte die Rolle der Lehrkräfte. Die Schulen in Mecklenburg-Vorpommern leisten einen wichtigen Beitrag, um das Niederdeutsche zu bewahren und die Sprache zu vermitteln. Fortbildungen wie diese unterstützen Lehrkräfte dabei, Schülerinnen und Schüler für Sprache, Geschichte und regionale Identität zu begeistern. Martha Müller-Krähler zählt zu den bekanntesten niederdeutschen Autorinnen Norddeutschlands. Ihr Gedicht »Mine Heimat«, das als Ostseewellenlied weltweite Bekanntheit erlangte, wird bis heute gesungen. Die neue Unterrichtshandreichung knüpft an dieses literarische Erbe an und macht Leben und Werk der Schriftstellerin für den Schulunterricht zugänglich. Rostock. Die Landesregierung Mecklenburg-Vorpommern begrüßt die Vergabe des ersten Auftrags für den Bau einer großen Offshore-Konverterplattform am Standort Rostock-Warnemünde. Auftraggeber ist der Offshore-Übertragungsnetzbetreiber 50 Hertz. Die Plattform wird von einem Konsortium aus der Neptunwerft und dem Stahlbauunternehmen Smulders gebaut. Die Konvertertechnik liefert Siemens Energy. Zugleich laufen die Verhandlungen über eine zweite Konverterplattform gleicher Größenordnung. Kommt auch dieser Auftrag zustande, summieren sich die beiden Projekte auf ein Volumen von rund 2,5 Milliarden Euro für die Produktion und Dienstleistungen in Mecklenburg-Vorpommern. Ministerpräsidentin Manuela Schwesig sagte, das ist eine hervorragende Nachricht für Mecklenburg-Vorpommern. Die beiden konkreten Großprojekte stehen für industrielle Wertschöpfung, gute Arbeitsplätze und Zukunftstechnologien. Sie stärken unser Land als bedeutenden Werften- und Industriestandort und zeigen, dass Mecklenburg-Vorpommern bei der Energiewende eine wichtige Rolle spielt. Damit sind erhebliche Beschäftigungseffekte verbunden. Bei der Neptunwerft und Smulders sollen zusammen etwa 500 neue Arbeitsplätze entstehen. Hinzu kommen bis zu weitere 500 Arbeitsplätze bei Zulieferern und Dienstleistern während der Bauphase. Insgesamt können damit bis zu 1000 zusätzliche Beschäftigte von dem Großauftrag profitieren. Manuela Schwesig betonte, dass die Vergabe des Auftrags auch das Ergebnis gemeinsamer Anstrengungen von Unternehmen, Bund und Land sei. Wir haben uns in den vergangenen Jahren gemeinsam dafür eingesetzt, die Voraussetzungen für den Bau von Konverterplattformen in Warnemünde zu schaffen. Dass nun ein erster Großauftrag vergeben wurde, ist ein wichtiger Erfolg für die maritime Wirtschaft unseres Landes und ein starkes Signal für den Industriestandort Mecklenburg-Vorpommern. Konverterplattformen sind ein zentraler Baustein für den weiteren Ausbau der Offshore-Windenergie. Sie bündeln den auf See erzeugten Strom und ermöglichen dessen effiziente Übertragung an Land. Mit dem Einstieg in dieses Geschäftsfeld erschließen die beteiligten Unternehmen einen Zukunftsmarkt, der für die Energiewende in Deutschland und Europa von großer Bedeutung ist. Mecklenburg-Vorpommern verbindet maritime Kompetenz mit moderner Energietechnologie. Der Auftrag zeigt, welches Potenzial in unserem Land steckt. Wir wollen auch künftig ein starker Industriestandort sein und die Chancen nutzen, die sich aus dem Ausbau der erneuerbaren Energien ergeben, sagte die Ministerpräsidentin. Das sind gute Nachrichten für die Menschen in unserem Land und für viele Familien in der Region. Besonders wichtig ist, diese Aufträge schaffen nicht nur Arbeit für die kommenden Jahre, sie eröffnen die Chance, Warnemünde dauerhaft als einen der führenden europäischen Standorte für den Bau von Konverterplattformen zu etablieren. Davon können die maritime Wirtschaft und viele Unternehmen in Mecklenburg-Vorpommern langfristig profitieren, so die Ministerpräsidentin abschließend.
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Ja, das ging natürlich ganz schön gewaltig los hier bei SV Hansa Radio am Donnerstag 16 Uhr. Und da kann ich nur sagen, viel, viel Spaß aus dem Sendestudio in Dresden. Ich begrüße erstmal unseren Radiochef, den Pino, den Peter Becker aus Strauß und die Heidi von dem Mann, die Anja an meiner Seite, mein Bruder Klaus aus Südbrandenburg. Und natürlich alle anderen Musikfreunde, die hier dabei sind. Ich sehe eine große Zahl und keine Namen. Ich möchte natürlich niemanden vergessen. Ja, vielleicht möglicherweise aus dem Schwarzwald die Ramona kann ich auch noch mit ansagen, wenn sie mit dabei ist. Ja, ich habe natürlich heute wieder eine Playliste geladen. Also Deutsch-Englisch durchweg richtig gemischt. Ja, ich kann nur sagen, lasst euch einfach überraschen.

Ja, die aktuellen Temperaturen in Dresden sind ja wirklich beachtlich. Ne? Also das sind ja über 30 Grad wieder. Tja, das ist, man schwitzt und schwitzt und schwitzt. Und die Temperaturen an den Tankstellen wollen wir gar nicht erst reden. Ne? Das ist sowieso, naja, ich will hier keine Politik machen. Was ihr hört, ist die Aurora mit Nova im Dream Trance Remix.

Und den nächsten Song, den hole ich jetzt mal aus der Schweiz. Habe ich Beatrice Egli rausgesucht. Verliebt, verlobt, verflixt nochmal im Schweizerdeutsch. Und da kann man nur sagen, ja, die Schweizer Sprache ist natürlich auch immer sehr, sehr angenehm. Bitteschön.

Der nächste Song, den habe ich mal aus England rausgesucht, aus den 60ern mit den Beatles. Please, Mr. Postman, sage ich nur. Da gehen natürlich Erinnerungen wieder hoch, ne?

Als nächstes kommt mal ein Song zum Nachdenken aus der künstlichen Intelligenz. Ich wollte nie im Westen leben von 2026. Einfach mal zum Nachdenken.

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1: Ja, ich sag ja immer, dass ich mit den Texten persönlich nichts gemein habe, aber mit dem Song könnte ich mich gemeinsam identifizieren. Ja, ich wollte nie im Westen leben und ich denke mal, das ist ein Song zum Nachdenken. Ja, als nächstes habe ich natürlich was Besonderes rausgesucht.
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das mal Werbung in eigener Sache. Ja, jetzt gehen wir mal nach Südtirol. Ich schlimme nach in Südtirol ist diese Band zu Hause. Die Oschis, die Tritten mit Kuku Jodel. Und da wollen wir jetzt ein bisschen Stimmung machen. Bitteschön.

ich weiß nicht, ob man sich da verschlucken kann, wenn man da was im Mund hat. Aber Oschis die Dritten, das ist schon der Wahnsinn. Tja, wir wollen ja natürlich mit der Stimmungsmusik gleich weitermachen. Es ist immer noch mit dir der Wahnsinn, so heißt der nächste Song mit den Paldauern. Ich sag nur, ab geht er wieder.

Mit der nächsten Musik wollen wir mal in die Oldie-Schiene gehen. Da habe ich natürlich den Ohio Express rausgesucht mit Sampler Simon Say. Und da kann man nur sagen, viel Spaß. Bitteschön.

Der nächste Oldie, den ich rausgebracht habe, ist von den Osmans mit Crazy Horses. Und da wollen wir jetzt mal so richtig durchsteigen hier bei S4 Hanseradio. Bitteschön.

Es gibt natürlich auch deutsche Oldies. Da habe ich jetzt Bad Eilish rausgesucht mit dem Song Mona Lisa lächelt nicht. Und da kann man nur sagen, Mensch, gib dir doch mal Mühe, dass ihr lächelt. Bitteschön.

Ja, den nächsten Song, den habe ich jetzt, den muss ich ehrlich sagen, den spiele ich heute das erste Mal. Der ist von 2025, hier ist Mi Krause mit Jürgen Drews. 100 Jahre gute Laune, und das sage ich nur ab.

Tja, jetzt kommt ein besonderer Titelsong für euch alle. Die drei Colonias habe ich rausgesucht. Der letzte Kölsch. Ja, wer trinkt das schon? Ne? Also ich ziehe mir lieber ein kaltes Radeberg aus dem Kühlschrank vor. Das ist richtig angenehm. Bitte.

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1: Tja, die nächste Runde geht in die 70er Jahre. Dr. Hook und mit Sexy Eyes.

wollen natürlich in der Oldie Runde 3 weitermachen mit Hermit Hermits, mit Something is Happening. Und wir wollen natürlich so viel wie möglich Musik spielen hier bei SVR Hansa Radio. Und das auch nur ab geht er wieder.

Ihre nächste Oldie kommt dann aus Holland, Belgien, die George Baker Selection. Und da habe ich raus so mit Superstar. Und da wollen wir natürlich, ja, wir sind alle Superstars. Und da kann man nur sagen, viel, viel Spaß bei allen hier.

Jetzt ist es genau 17 Uhr und ich habe jetzt noch eine gute Stunde zum Senden hier bei SV Hansa Radio. Und da gehe ich natürlich mit dem Uldi gleich weiter. Hier ist die Klitterband mit Angel Face. Und da kann man nur sagen, viel.

Das war die Kletterband mit Angel Face. Als nächstes habe ich mal eine kurze deutsche Runde mit Andi Wilde und Co. Die Zeit ist reif, was er auch immer damit meint.

hier, das war Andy Wilde und Co. Die Zeit ist reif. Ja, einen deutschen Song habe ich jetzt noch mit Bailando Beat. So darf ein Engel nicht leben. Nein, wenn ich ein Teufel wäre, würde ich natürlich mir einen Engel raussuchen.

Ja, die nächste Oldie-Runde habe ich jetzt aufgelegt. Jerry Lee Lewis mit Breathless aus dem 1958. Man, da ist doch was passiert, Mann.

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1: Ja, das war schon mal Wahnsinn, Jerry Lee Lewis. Ja, der nächste Song, den ich jetzt vorbereitet habe, ist von Barry Blue, Dancing on a Saturday Night. Und das sage ich nur, ab geht wieder.

mit der nächsten Band, da wollen wir doch mal an den Strand gehen mit den Beach Boys. I Can't Hear Music. Und da wollen wir jetzt richtig krachen lassen. Bitteschön.

Aber wie ich vorhin schon sagte, es gibt ja auch deutsche Oldies, unter anderem auch Bernd Klüver, Es war so leicht, bei dir zu bleiben. Das sage ich nur als nächsten Song. Bitteschön. Tja, da bin ich auf der falschen Taste gekommen, so einfach ist das, ne?

das ist mal ein schöner Song und man muss ja nicht immer das Original spielen, auch mal eine Kopie muss auch mal sein. Ja, als nächstes gehe ich gleich in die 80er Jahre, da habe ich nochmal die Bengals rausgesucht mit Moniak Monday und da sage ich nur viel, viel Spaß und ab geht er wieder.

Ja, de nächste Song, der kommt natürlich auch aus den 80er Jahren. Da habe ich Cyndi Lauper ausgesucht. Girls just want to have fun. Und da kann man nur sagen, einfach Spaß haben. Jetzt ist der Playoff immer weg. Das kann doch wohl nicht wahr sein, oder? Was ist jetzt passiert? Naja, das ist eben manchmal so die Technik.

Tja, bei dem nächsten Song, da möchte ich mir natürlich auch meinen Musikwunsch erfüllen. Dann habe ich natürlich Ariane Grande rausgesucht mit Save Your Tears. Bitteschön.

jetzt kommt mein letzter Song in meiner heutigen Sendung und habe ich den unvergessenen Demis Russo rausgesucht mit Goodbye, My Love, Goodbye und das natürlich in deutscher Sprache. Ich sag nur, auf Wiedersehen, bis zur nächsten Sendung.

Das waren wieder zwei Stunden Dance-Party hier aus dem Sendestudio in Dresden. Ich bedanke mich bei allen Zuhörern, die hier dabei waren bei Esperanza Radio. Egal, wo ihr uns erreichen könnt, über das große Weite www.radio.de, Facebook oder über Alexa. Ich bedanke mich beim Pino, beim Peter Becker aus Straße, unser Radioinhaber. Die Heidi von dem an, die Anja an meiner Seite. Und bei meinem Bruder Klaus aus Südbrandenburg. Und natürlich bei allen anderen Musikfreunden. Ich sehe eine große Zahl und keine Namen möchte noch niemanden vergessen. Tja, ich werde euch die Frage stellen, wann werdet ihr mich wieder hören? Ja, kommt Dienstag wieder von 16 bis 18 Uhr, werde ich hier bei SV Hansa Radio wieder präsent sein. Und was ich dann noch spielen werde, ja, die ganzen Reste, die jetzt noch übrig geblieben sind. Tja, meinen letzten Spruch kennt ihr ja. Bleibt schön gesund, werdet gesund, das Leben ist schwer genug. Ja, ich sag nochmal Tschüss, Bye-bye, bis zur nächsten Sendung. Das war's hier aus dem Sendestudio Dresden mit eurem Sigi, der Mann mit dem Cowboyhut. Mann, das ist ja die letzte Sendung bei SV Hansa Radio. In diesem Monat natürlich, ne? Also dann, tschüssi, Hut ab und ciao.

0: Tja, und wegen der nächsten Sendung, schaut einfach in den Sendeplan bei SV Hansa Radio und werdet es erfahren, wann ich wieder hier senden werde in der nächsten Woche. Ja, es kann auch sein, dass ich jetzt falsch gelesen habe. Ich muss die Brille aufsetzen, das ist immer mein Fehler. Ja, tschüssi, bye bye.
1: Was ist für heute wirklich Schluss?
2: Heute ist nicht alle Tage. Ich komm wieder, keine Frage.

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Hat's alles wieder geklappt, wir sind pünktlich raufgekommen. Ja, mein Kollege ist pünktlich vom anderen Stream gekommen. Zur Stunde beobachten wir das Wetter am Himmel, wie dick die Wolken sind oder ob sie sich demnächst abgewittern. Hier ist hier SVR, Hanse Radio und Müritz Radio in Co-Produktion mit dem Bertha Mikrofon, die zwei Stunden von 18 Uhr bis 19.59 Uhr. Und meine Kollegen können sich dementsprechend einstellen. Ich gehe pünktlich runter.

So, der Bernd am Mikrofon wünscht euch also einen ungestörten Empfang. In nah und fern. Wir werden ja überall gehört. Wir werden in Dänemark gehört. Wir werden in Estland gehört, in Litauen und Lettland. Hat die falsche Reihenfolge erwähnt, ne? Estland, Lettland, Litauen. Und in Polen werden wir auch gehört, in der Tschechoslowakei werden wir, in der Slowakei werden wir gehört. In Tschechien werden wir gehört, wir werden in Österreich gehört. Mein Gott, soll ich noch irgendein Land vergessen haben? So, den ersten Musikwunsch, den ich erfüllen möchte, den habe ich am 5.3.2026 schon mal gespielt. Hier ist Peter Maffay und Frieden.

zwar ein Titel aus dem Jahr 1972, das war Frieden und Peter Maffay. In etwa einer halben Stunde gibt sie nochmal zu hören. Hier gibt es ein bisschen was fürs Herz, hier kommt Hearth und der Titel wird auch gewünscht von dem Michael Lilo.

So ein bisschen Kuschelrock mal so zwischendurch um 18.13 Uhr. Und da gibt es einen kleinen Tango um die Ohren. Hier ist Bodo Ballermann.

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Märkische was. Damit haben wir 30 Minuten hinter uns gebracht. 29 Minuten, so ist es ganz richtig. Und wir schauen mal auf das Wetter. Das Wetter in den nächsten Stunden, es zieht von Südwest nach Nordost ein Regenband, beziehungsweise Gewitter ziehen auf uns zu. Die kommen in aus Richtung Elbe und gehen dann in Richtung Rügen nach Nordosten weiter. Einige Feuerwehren waren ganz schnell, die haben schon die ersten Windwarnungen rausgegeben. Es könnte wieder Windbruch geben, es könnten Bäume umknicken. Bei Sturm, wenn der Wind dementsprechend ist, und passt auf, nachts könnt ihr keine Windrose sehen. Das nennt man auch heutzutage Tornado, früher hieß sowas Windrose. Die Temperaturen werden sich dann nachher abkühlen. Heute sind es noch schweißtreibend 38 Grad und morgen werden wir dann etwas luftige Temperaturen von 23 Grad bekommen. Und so ein Auf und Ab wird es am ganzen Wochenende geben. Samstag gibt es ein Auf und Ab in puncto Temperaturen. Die Wetter-Meteorologen halten sich alle bedeckt. Wird es nur heiß oder wird es nur nicht heiß? Übrigens in Glasin bei Neukloster wird die alte Tanke wieder aufgemacht. Da ist Eröffnung am Samstag und da gibt es dann Bockwurst, Bratwurst etc. Alles, was ihr haben wollt. Vielleicht gibt es auch eine Tüte Zucker. Und wir kommen zum letzten Karat-Oldie der Woche. Wie gesagt, das ist 1987 gewesen. Und deswegen haben wir 87 dann irgendwann Schluss gemacht. Mich zwingt keiner auf die Knie.

0: So, das waren die gesammelten Amiga-Produktionen von Karat. Jetzt bleiben wir in den nächsten Wochen noch bei Karussell.
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0: Auf der ersten LP war zum Beispiel drauf der Gitarrist. Vorher erschien dieser Titel auf Single. Ja, und hier ist der Gitarrist und hier ist die Gruppe Karussell.

Das war der Bruder von den Unvergessenen, Holger Biege. Das war Gerd Christian. Sie lag im Schlauchboot. Und ich lag Meister unter. Dann wären wir an dieser Stelle schon beim Samstagabend angekommen. Und früher war von 19 Uhr bis 23 Uhr war immer Jugenddisco. In irgendeiner verrückten Gaststätte. Unsere Straße.

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1: Und dann traf er sie in der etwas verqualmten Gaststätte.
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dann waren wir zur späten Stunde, waren wir dann richtig verliebt und dann haben wir diesen Titel losgelassen. Mr. Frankie Miller und Darling.

aus dem DV-Film Nicht Schummel, die Blink. Gedreht in der Umgebung von Quedlinburg, zu Deutsch auch im Harz.

0: können wir an dieser Stelle sagen, der Abend war heiß oder wird nicht mehr heiß. Es kühlt sich langsam, aber sicher runter. Der Kreis Nordwest-Mecklenburg hat eine Wind- und Sturmwarnung rausgegeben. Vor Windböen von 10 bis 12 km/h.
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0: Und 20 bis 25 Liter pro Quadratmeter Regen.
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0: Sichert eure Gartenmöbel etc. etc. Mülltonnen, alles was ihr habt.
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0: Ihr wisst ja, Frauen und Kinder links raus und Männer rechts.

Hat uns die Ulrike übrigens mitgeteilt. Und diese Filmmusik ist von Günther Fischer gewesen. Und der Titel heißt Streets of Berlin.

So, Hagelkerne, Körner soll es auch geben heute Abend noch. So, Korngröße ungefähr 2 cm. Also denkt daran, wenn ihr von einem Korn schlagen werdet, besucht bitte morgen einen Landarzt auf.

Ja, Michael hat recht. Ich habe mich ein bisschen versprochen gehabt. Windstärke 10 bis 12. Das entspricht einem Wind von 90 bis 120 km/h. Anschließend wird nichts mehr berechnet. Deswegen also 10 bis 12. Ihr habt das schon richtig gesagt. Ja, das sind die Windstärken.

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Lassen wir es noch ein bisschen krachen. Hier ist noch ein Titel von Billy Joel. Ich glaube, die wenigsten hören uns gerade zu. Ihr könnt euch ja mal rausbegeben und ein paar Fotos zu mir schicken. Die könnt ihr dann über WhatsApp zum Beispiel schicken und über meine Nacht. Wie heißt das? Über Facebook könnt ihr mir auch eine Nachricht schicken. So geht das.

So, in den nächsten Minuten muss ich ein bisschen Geld verdienen. Das gehört dazu. Auch bei Müritz Radio und bei SVR Hanseradio. Die Marke möchte ich nicht nennen. Glaubt, das war die Marke seiner Zeit mit dem Glöckchen an der Hose.

diese farbige Frau hieß seinerzeit Marla Glenn. Und der Titel war bei C&A der Titel, den man hoch und runter gespielt hatte, Believe. Believer hieß er. Mein Bildschirm hatte sich hier gerade so verstellt, ich konnte den Titel nicht ablesen.

sich schon umgesprochen hat. Meine Kollegen werden nach mir noch senden. Mein Namensvetter zum Beispiel wird ab 20 Uhr das Mikrofon übernehmen. Kann auch anders sein, das kann auch sein, dass der Peter das machen wird, Pino.

der Titel heißt Happy Time und Peter Mörsers heißt der gute Mann mit seinem Orchester.

So, nun wollte ich gerade was zum Thema Wetter euch berichten, aber irgendwie jetzt klappt's nicht. Einfach weg. Ja. Wie gesagt, das mit dem Sturmbrunnen ist, wird aufrechterhalten. Jetzt zum Beispiel im Bereich Brandenburg. Zurzeit haben wir Temperaturen um 27 Grad und 90% Regenwahrscheinlichkeit. Ja, das kommt darauf an, wie groß die Tropfen sind. Aber keine Panik, um 20 Uhr lässt das nachher fast schon nach. Dann haben wir bloß noch 30% Regenwahrscheinlichkeit. Dann bleibt es bewölkt. Ja, jetzt wollte ich einen Blick auf das Wetter für morgen. Morgen ist es auch bewölkt. 24 Grad am Tag und 16 Grad in der Nacht.

ich mache das immer so, mache ich ja diese Zwei-Tages-Prognose, Samstag 21 Grad und nachts 11 Grad und dann ab Sonntag gehen die Temperaturen schon wieder auf 28 Grad, wenn das kein Sommer ist. Wir kommen zu den CD-Oldies der Woche. Das sind wieder zwei Titel hintereinander ausgespielt. Nur die Nächte gehören uns. Ja, sagt das Gewitter auch gerade.

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4: diese junge Dame war auch früher einer der hübschesten Frauen hier unseres Landes. Hier ist Tina und Urlaub auf dem Meeresgrund. Erwacht.

0: deutsches Welle Polen mit Übertragung in Farbe und bunt.
1: Und einige Jahre später gab es dann diese Frau im Radio zu hören. Da hatten wir uns mit der DDR-Musik übergehört. Hier ist Christina Bach und der Titel heißt Das geht noch immer unter die Haut.
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Konzert findet in der im französischen Dom zu Berlin statt. Keine Angst sind die Gewände. Und hier ist der große Erfolgstitel von dieser Gruppe, Pont mit Planetenwind.

So, ich habe nochmal nachgeguckt. Samstag, den 17.10. im Französischen Dom zu Berlin. Für mich waren es die Elektronikspezialisten oder die Pioniere für elektronische Musik schlechthin. Man nannte sie auch die Großeltern von Schiller und Ebner.

Sturm, der peitscht ums Haus. Und da auf der rechten Seite der Schimmelreiter. Wie schön. Ne, das war auf der linken Seite. Bin total durcheinander.

Es waren so zwei Titel, die kamen 1982 auf den Markt und es gab auch eine verlängerte Fassung von Planetenwind. Da ging eine halbe Stunde oder 20 Minuten. Das war meistens die B-Seite der LP. Hat's noch ein bisschen nachgeknackt. Ich bitte um Entschuldigung. So, ich will jetzt auf Froschjacht gehen. Ihr merkt das schon, ich kann so richtig im Moment gar nicht sprechen, sonst büche ich den Frosch aus und dann muss ich die Fliegenklatsche nehmen.

die nachfolgenden Kollegen, die kommen pünktlich auf den Stream nachher rauf. Also es wird nicht viel Überbrückungsmusik geben von unseren Kollegen bzw. aus dem Computer. Und damit habe ich es auch für diesen Monat geschafft, die Sendung durchzuziehen ohne nennenswerte Störungen.

Die besten Grüße gehen heute wieder nach Dassow rüber. Nach Grevesmühl, nach Kreinstorp. Wie gesagt, nach Ilo gehen die besten Grüße rüber, sonst vergesse ich dich ja nachher noch. Mein lieber Michael, ich hoffe, dass ihr gerade mit Land und Herr fertig geworden seid. Nach Stralsund gehen die besten Grüße zu Peter. Und zum Enrico nach Güstrow. Nach Knut, nach Wahn in der Müritz. Und in die Niederlande zu meinem Kollegen, ja, Fred in Barneveld. Und wie gesagt, die besten Grüße gehen nach Ost und West, nach Nord und Süd. Und damit sagt der Band tschüss, bis nächsten Donnerstag. Und wir hören uns wieder ab 18 Uhr bis nächsten Donnerstag, wie gesagt. Passt gut auf euch auf.

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2: Ja, und zu der heutigen Ausgabe sage ich hallo, herzlich willkommen und schön, dass ihr mit dabei seid. Und wir haben viel Musik, wir haben wieder die Top 10 der Bravo Musikbox und ich habe mal gestöbert, was so in den USA, in Italien, Frankreich, ja, und natürlich hier in Deutschland los ist in den entsprechenden Single-Charts. Und wir beginnen heute mit einem Klassiker von 1966 und das ist die Formation The Circle und ihr Titel Red Rubber Ball oder Roter Gummiball, 1966 am 4. April entsprechend veröffentlicht. Und hier sind sie.

Ja, und zu diesem Song ist noch zu sagen, der wurde geschrieben von Bruce Woodley, von den Seekers und von, ja, Paul Simon von Simon and Garfunkel. Und die Version erreichte Platz 2 der US Billboard Hot 100. Das zu dem, jetzt kommen wir zu den Stray Kids. 15 Jahre später kamen sie mit ihrem entsprechenden Song. Und da heißt Rock This Town 1981 und sie sind aktiv seit 1979.

Factory Cats 1981, wir bleiben noch in den 80ern, kommen in das Jahr 1985 und dort treffen wir Elektra mit ihrem Titel Nie zuvor und dieser Titel, der stammt aus dem Album Augen der Sehnsucht.

Ja, jetzt haben wir einen Titel von ABBA, den man nicht alle Tage hört. Ich hatte ihn ehrlich gesagt auch nicht so gut gekannt, aber ja, wie das so ist, man findet einiges manchmal raus und wie alte Freunde es tun, tun wir es jetzt, the way old friends do, und hier ist ABBA.

1980 war das, und wie ihr gehört habt, war das eine Live-Version und das Ganze stammt aus dem Album Super Drooper. Und jetzt haben wir noch einen Titel aus den 80ern, aber dann werden wir ja wieder etwas älter, und wir haben hier die Flying Pickets 1984 mit Who's That Girl?

0: ich sage nur PFM oder Primata Forneria Marconi. Das ist eine italienische progressive Rockband, die heute noch unterwegs ist. Und sie hatten also große Erfolge, nicht nur in ihrem Heimatland, sondern auch im englischsprachigen Raum. Ort des Karrierebeginns Mailand, und sie sind bis heute seit 1970 unterwegs. Und jetzt kommen wir zu einem französischen Chansonnier, beziehungsweise ist er auch ein entsprechender, mit dem César ausgezeichneter Schauspieler, Jacques Dutronc, sein Name, 10 Jahre älter wie ich, könnt ihr mal ausrechnen, ich bin 72 und verheiratet war er bis 2024 mit François Hardy, kennen wir ja auch, und sein Titel Il est 5 heures Paris Survey, und das ist ein Titel aus dem Jahr 1968.
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Und das war er, Platz 10, 1973 gegründet. Sie stammen aus England und 1974 hatten sie mit ihrer Single Sugar Baby Love ihren größten Erfolg. Und das war Platz 10, The Rubettes mit Jude Box Jive. Kommen wir zum nächsten Interpreten, den habe ich übrigens hier im Saarland auch mal persönlich kennengelernt in einer Disco. War ein sehr nettes Gespräch, muss ich sagen, also ein sehr netter Mensch. Und er belegt hier den Platz 9. Und zwar Bernd Klüver, ich schenk dir mein Geheimnis.

Und da hätten wir dann Platz 8 und das ist der Billy Swan und sein Titel I Can't Help, ich kann helfen, übersetzt. Und dieses Lied stammt aus dem Jahr 1974 und in diesem Jahr erschien das Ganze als Single, als auch als gleichnamiges Album und Ende November, Anfang Dezember 1974 lag dieser Titel 2 Tage lang Nummer 1 Hit in den USA. Ja, und er klomm dann 1975 auch in mehreren europäischen Ländern wie Deutschland, Österreich und der Schweiz Platz 1. Hier allerdings Platz 8, I Can't Help mit Billy Swan.

weiß gar nicht, wie oft sie diesen Refrain entsprechend wiederholt haben. Also es geht nur einige Male, aber wir blenden das Ganze jetzt doch mal aus und kommen zu Platz 7. David Cassidy, zu dem brauche ich eigentlich nicht mehr zu sagen. Der war ja in den letzten 3-4 Charts entsprechend vertreten und sein Titel auf Platz 7, Get It Up for Love, und er steht auf für die Liebe. Hier ist David Cassidy.

Die 7, David Cassidy, und die 6, ja, da brauchen wir auch nicht sehr viel zu sagen. Mal wieder The Sweet und ihr Titel Action.

Ja, und auf der 5 haben wir ABBA mit ihrem Song SOS. Und von diesem Song wird ja behauptet, dass dieses der erste richtige Popsong der Gruppe war. Und die Musik stammte von Benny Andersson. Und hier sind ABBA mit SOS.

0: Ja, einige oder viele von euch werden sie gekannt haben. Das ist eine britische Musikgruppe mit Wurzeln im schottischen Edinburgh und sie gehörten mit Songs wie Bye Bye Baby, I Wanna Be With You oder It's a Game zu den erfolgreichsten Pop-Rock-Bands der 70er Jahre. Und das war Platz 4, Give a Little Love, Bay City Rollers, ihr Name. Und auf Platz 3 hören wir sie noch einmal. Und da haben wir den Titel Bye Bye Baby, aber zunächst habe ich das noch für euch.
1: Bevor wir zu den drei Bestplatzierten der Bravo Musikbox von 1975 kommen, hier noch die Bravo Otto-Wahl aus diesem Jahr, fangen wir mit den bronzenen Otto an. Der geht bei den Beatgruppen an ABBA, bei den Sängerinnen an Suzie Quatro und bei den Sängern an Jürgen Markus.
2: Den silbernen Otto erhalten bei den Beatgruppen The Sweet, bei den Sängerinnen Penny McLane und bei den Sängern Albert Hammond. Kommen wir noch zu den goldenen Ottos, die gehen an die Bay City Rollers, Juliane Werding und David Cassidy. Damit geht es weiter in der Sendung, die Oldie Musikbox und den drei Bestplatzierten der Top 10.

Ja, so kann es auch gehen, dass man den verkehrten Song mit reinnimmt. Das sollte eigentlich Bye Bye Baby sein. Und den werden wir uns in der nächsten Oldie-Musikbox anhören, weil ich habe die andere Festplatte an dem anderen Computer. Und ja, so kann es gehen. Aber nichtsdestotrotz kommen wir jetzt zu Platz 2. Und das war der Sommerhit des Jahres. 1975 kam aus den Niederlanden und von George Baker Selection und ihr Paloma Blanca.

Willkommen zu Platz 1 und zu denen habe ich eben schon nichts gesagt, brauche ich auch jetzt nicht zu sagen. Platz 1, Fox on the Run, und hier sind noch einmal The Sweets.

0: Ja, das waren sie wieder, die Top 10 der Jahrescharts der Bravo Musikbox. Und jetzt kommen wir ja zu dem ein oder anderen Charterfolg im Jahre 1975 aus Deutschland, England, Frankreich, Italien oder auch aus einem anderen Land. Wir bleiben noch in Deutschland und kommen zu Gertrude Haber. Sie ist 1946 in Klagenfurt geboren und sie war mit 3 Jahren vom Radio so gefesselt, dass sie später beim Konservatorium Gesang, Klavier, Flöte und Gitarre entsprechend lernte und auch spielte. Und sie hat einen Titel gebracht 1975, der landete in der Top 20 der Bravo Musikbox. Auf Platz, jetzt muss ich mal nachschauen, wo haben wir sie? Jo, wieder mal findet man sie nicht, 19, da ist sie. Und eigentlich hat sie natürlich einen entsprechenden Künstlernamen und das ist Penny McLean und Lady Bump. Und kennt ihr den Tanz, den Bump? Ja, war ein Musikstil aus den 70er Jahren, ein Modetanz, bei dem sich die Tanzpartner im Rhythmus mit dem Gesäß bzw. mit der Hüfte anstoßen und sich ansonsten aber nicht berühren durften. Hören wir doch mal rein.
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Ja, und auch in der ehemaligen DDR gab es eine Single-Hit-Parade oder Single-Charts, auch 1975. Und da belegte auf Platz 4 eine Band, die 1999 gegründet wurde und eigentlich zunächst einmal Ur-Pudis hießen und nachher die Pudis waren und in ähnlicher Besetzung entsprechend weitermachten bis 2016 und sie, wie gesagt, Platz 4. Und hier ist der Langstreckenlauf, der allerdings schon 1973 entsprechend auf der LP Pudis zu hören war. Langstreckenlauf.

Ja, so abwechslungsreich ist Radio und das waren die Pudis und jetzt haben wir diesen Burschen und das ist O-Boy und Matt.

Ja, das war Mud Oh Boy Platz 16 und das hier in Deutschland in der Bravo Musikbox. Und jetzt haben wir einen Titel von den Moody Blues. Der war mir also auch nicht so bekannt, Boulevard de la Madeleine. Und den hören wir uns jetzt an, der ist aus dem Jahr 1966.

Claudio Baglioni, Sabato per Pomeriggio, so heißt dieser Titel. Und auch er war 1975 die Nummer 1 der Singlecharts in Italien und er war Platz 4 in Frankreich. Dizzy Lee, hier ist Mike Brandt.

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2: Genau das könnt ihr machen und er hat's gemacht. Und zwar der Armin aus Saarlouis-Roden und er hat sich einen Titel aus dem Jahr 1980 gewünscht von Rio Speedwagon und den Titel In Your Letter.

Curious, Bedwigen und jetzt kommen The Shuffles. Und wenn ihr diesen Titel hört, erinnert ihr euch vielleicht so ein wenig an die Flippers. Hier sind sie mit Shalala, I Need You und dieser Titel kam 1969 auf den Schallplattenmarkt und wurde nochmal auf The Greatest Hits Shalala, I Need You 1972 veröffentlicht. Hier sind die Shuffles.

Ja, Musik und Text Henk van de Heuvel und Brian Goldwyn. Und die Coverversion wurde von den Flippers gesungen, hatte ich ja eben schon erwähnt, und Albert West und Roland B. waren für Text und die Musik zuständig. Und jetzt geht's auf den Sommernachtsball hier mit Veronika Fischer und Band.

Ja, das war's. Komisches Ende, ne? Okay, Veronika Fischer und Band, Ostbeat vom Feinsten. Und jetzt kommen wir zu diesen beiden, und zwar One of These Nights, und das sind die Eagles, und anschließend Only You Can Fox. Und sie waren ja, also Fox, eine britische Pop-Soft-Rock-Band, 74 bis 77 erfolgreich, und das Ganze wurde von Songwriter Kenny Young gegründet und geprägt durch die australische Sängerin Susan Traynor, die unter dem Künstlernamen Nusha Fox entsprechend auftrat. Aber zunächst einmal hier die Eagles.

Some Kind of Wonderful 1974 von dem Album All Girls in the World Bewahr. Und das waren Grant, Frank, ja, und der ist ein bisschen zu früh, das ist Hubert K. Und wenn der Mond die Sonne berührt, und irgendwie hat er, ja, gleich mal losgelegt.

Ja, wird wohl im Moment nicht mehr der Fall sein, Hubert K., wenn der Mond die Sonne berührt. Und er war ja nicht nur, also jetzt geht's aber los, ja. Musiker, er war Komponist, Liedertexter und hat auch produziert. Und er war in den 80er Jahren als Teil der neuen deutschen Welle, wie mit den Liedern Rosemarie, Sternenhimmel und Engel 07 entsprechend bekannt geworden. So, was bleibt mir noch zu sagen? Habt eine gute Zeit, bleibt vor allen Dingen gesund und wir hören uns dann eventuell nächste Woche wieder bei This is Country Music. Ich sage tschüss, bye bye und habe noch einen kleinen Leckerbissen für euch und zwar Only the Lonely with the Royal Philharmonic Orchestra und Roy Orbison und Helmut Lotti und hier sind sie und ich sage tschüss. Dumb.

0: Nachrichten aus Mecklenburg-Vorpommern. Ludwigslust. Die Landesregierung in Mecklenburg-Vorpommern hat in den letzten 5 Jahren einen Schwerpunkt beim Thema Mobilität gesetzt. Das betonte Ministerpräsidentin Manuela Schwesig bei der feierlichen Inbetriebnahme der Bahnstrecke von Ludwigslust nach Parchim nach umfassender Sanierung. Wir haben dazu beigetragen, dass das Deutschlandticket bis 2030 gesichert ist. Das ermöglicht vielen Menschen kostengünstiges Bahnfahren und lockt die Menschen in die Züge. Bei uns im Land haben wir das Azubi- und das Seniorenticket eingeführt. Auszubildende und Bürgerinnen und Bürger über 65 Jahren können bei uns in Mecklenburg-Vorpommern das Deutschlandticket um 20 Euro günstiger erwerben und damit deutschlandweit kostenfrei den Nahverkehr nutzen, erklärte Schwesig. Auf den Bahnstrecken im Land würden mehr Züge verkehren als vor 5 Jahren. Regiobusse und Rufbusse erschließen den ländlichen Raum. Denn auch auf den Dörfern sollen die Menschen angebunden sein, sagte die Ministerpräsidentin weiter. Darüber hinaus würden Bund, Land und die Bahn in den Ausbau der Schieneninfrastruktur und auch neue Bahnhöfe investieren. So sei die Bahnstrecke von Ludwigslust nach Parchim seit 2023 umfassend modernisiert worden. Bahnübergänge und Gleise wurden erneuert, Leit- und Sicherungstechnik umgebaut. Die Stationen Groß-Lasch, Dütschow und Spornitz wurden neu gestaltet. Auch der Bahnhof Ludwigslust wurde umgestaltet und modernisiert und kann seiner Bedeutung als wichtiger Umstiegs- und Knotenpunkt nun noch besser gerecht werden, sagte Schwesig. Die Bahnstrecke Ludwigslust-Parchim können nun mit Geschwindigkeiten von bis zu 100 Kilometer pro Stunde befahren werden. Die Strecke Ludwigslust-Parchim ist damit auf der Höhe der Zeit. Vielen Dank an alle, die dazu beigetragen haben. Der Bahnhof Ludwigslust habe an Attraktivität gewonnen. Nach der Sanierung halten hier mehr ICE-Züge als auf der Strecke Hamburg-Berlin. Auch das ist eine gute Nachricht für die Region, so die Ministerpräsidentin abschließend. Dargun. Mit einem symbolischen ersten Spatenstich haben kürzlich Dr. Wolfgang Planck, Minister für Wirtschaft, Infrastruktur, Tourismus und Arbeit Mecklenburg-Vorpommern und Christian Hirte, parlamentarischer Staatssekretär im Bundesministerium für Verkehr, dem Bau der Ortsumgehung Dargun im Landkreis Mecklenburgische Seenplatte gestartet. Die neue Ortsumgehung wird die Ortsdurchfahrt künftig deutlich vom Durchgangs- und Schwerlastverkehr auf der Bundesstraße entlasten. Damit verbessern sich die Verkehrsverhältnisse in Dargun, die Belastungen für Anwohnerinnen und Anwohner sinken und die Verkehrssicherheit wird erhöht. Mit der Ortsumgehung schaffen wir spürbare Verbesserungen für die Menschen in Dargun. Weniger Durchgangsverkehr bedeutet weniger Lärm, mehr Sicherheit und eine höhere Lebensqualität. Gleichzeitig verbessern wir die Verbindung entlang der Bundesstraße 110 zwischen Rostock, Demmin, Anklam und der Insel Usedom. Der Verkehr kann künftig schneller, zuverlässiger und flüssiger abgewickelt werden. Davon profitieren Bürgerinnen und Bürger vor Ort ebenso wie Unternehmen, Pendler und Gäste unseres Landes, sagte Verkehrsminister Dr. Wolfgang Planck. Christian Hirte, parlamentarischer Staatssekretär beim Bundesminister für Verkehr, sagte: Der Baubeginn an der B110 ist eine gute Nachricht für die Menschen und Unternehmen hier in der Region. Wir verbessern die Verkehrsanbindung zwischen Demmin und Rostock und investieren in eine moderne und leistungsfähige Infrastruktur. Mit der Ortsumgehung Dagun entlasten wir die Anwohner von Verkehrslärm und sorgen für mehr Lebensqualität und Sicherheit für alle Verkehrsteilnehmer. Der Bund investiert rund 16,5 Millionen Euro in dieses Projekt. Mit der Ortsumgehung wird die Bundesstraße 110 künftig auf einer rund 3,2 Kilometer langen Strecke nördlich von Dagun herumgeführt. Die neue Trasse beginnt kurz hinter der Einmündung der Landesstraße 231 nach Altkahlen und schließt in Höhe Neubauhof-Brauerei wieder an die Bundesstraße 110 in Richtung Demmin an. Geplant ist ein zweistreifiger Ausbau. Darüber hinaus entstehen drei Kreuzungen. Die Bauzeit beträgt voraussichtlich 26 Monate. Während der Bauzeit kommt es je nach Bauphase zu Anpassungen der Verkehrsführung. Im Zuge der Anbindung der Kreisstraßen MSE 49 und MSE 50 an die Ortsumgehung werden im Jahr 2027 zeitweise Sperrungen dieser Straßen erforderlich. Über konkrete Einschränkungen wird rechtzeitig gesondert informiert. Zum Ausgleich der Eingriffe in Natur und Landschaft werden umfangreiche landschaftspflegerische Maßnahmen umgesetzt. Entlang der Strecke entsteht eine Allee mit insgesamt 575 neu gepflanzten Bäumen. Zusätzlich wird am südlich verlaufenden Wirtschaftsweg nördlich von Dagun eine Apfelbaumreihe mit 59 Bäumen angelegt. Güstrow. Mit insgesamt 300.000 Euro unterstützt das Land Mecklenburg-Vorpommern auch in diesem Jahr Tierheime und tierheimähnliche Einrichtungen bei Investitionen in ihre Infrastruktur. Umwelt- und Tierschutzminister Dr. Till Backhaus übergab kürzlich im Tierheim des Tierschutzvereins Güstrow und Umgebung e.V. die Zuwendungsbescheide an die diesjährigen Förderempfänger. Tierheime sind eine unverzichtbare Säule des Tierschutzes in unserem Land. Sie kümmern sich um Fundtiere, ausgesetzte Tiere, beschlagnahmte Tiere und verletzte Wildtiere. Viele dieser Aufgaben werden mit großem ehrenamtlichem Engagement und oft unter schwierigen finanziellen Bedingungen geleistet. Deshalb ist es mir wichtig, dass das Land ein verlässlicher Partner der Tierheime bleibt, sagte Minister Backhaus im Vorfeld seines Besuchs. Für das Jahr 2026 erhalten 11 Einrichtungen Fördermittel für Investitionen in Gebäude, Gehege, Quarantänebereiche, technische Anlagen und die Tierunterbringung. Insgesamt wurden Projekte mit einem Fördervolumen von 278.615 Euro bewilligt. Die Förderung erfolgt als nicht rückzahlbarer Zuschuss von bis zu 90% der zuwendungsfähigen Ausgaben. Zu den geförderten Maßnahmen zählen unter anderem Dach- und Fassadensanierungen, die Modernisierung von Quarantänebereichen, die Erneuerung von Zaun- und Toranlagen sowie Investitionen in die hygienische und tiergerechte Unterbringung von Hunden, Katzen und anderen Tieren. Alle 11 Antragsteller konnten in diesem Jahr berücksichtigt werden. Das Tierheim Güstrow, in dem die Übergabe stattfand, erhält knapp 20.000 Euro für die Sanierung von Außenfassaden und die Erneuerung von Fenstern am Vereinsgebäude. Der Verein betreibt das Tierheim seit vielen Jahren mit großem ehrenamtlichem Einsatz. Nach eigenen Angaben konnten bislang mehr als 2.650 Katzen, 24 Hunde und 17 Kleintiere vermittelt werden. Minister Backhaus betonte, wer Tierheime unterstützt, investiert unmittelbar in den Tierschutz. Die geförderten Maßnahmen verbessern nicht nur die Unterbringungsbedingungen für die Tiere, sondern entlasten auch die engagierten Mitarbeiterinnen und Mitarbeiter sowie die vielen Ehrenamtlichen vor Ort. Seit Einführung der Tierheimförderung im Jahr 1993 unterstützt das Land Mecklenburg-Vorpommern die Einrichtungen kontinuierlich bei notwendigen Investitionen. Allein in den vergangenen 5 Jahren standen dafür insgesamt 1,4 Millionen Euro zur Verfügung. Tierschutz ist eine gesamtgesellschaftliche Aufgabe. Unsere Tierheime leisten hier Tag für Tag Herausragendes. Dieses Engagement verdient Anerkennung, aber auch konkrete Unterstützung. Mit der Tierheimförderung setzen wir genau dort an und schaffen bessere Bedingungen für Mensch und Tier, so Backhaus weiter. Im Rahmen der Tierheimförderrichtlinie Mecklenburg-Vorpommern fördert das Land Investitionen in Tierheime und tierheimähnliche Einrichtungen. Förderfähig sind insbesondere Baumaßnahmen, technische Modernisierungen sowie Anschaffungen, die der tiergerechten Unterbringung und Versorgung der Tiere dienen. Die Förderung erfolgt über das Landesförderinstitut Mecklenburg-Vorpommern. Mehr Informationen erhalten Sie auch auf der Internetseite des Landesförderinstituts. Rostock. In Rostock ist im Juni die High Energy Density Initiative, kurz HEDI, gegründet worden. Mit der Initiative bündeln die Universität Rostock und das Helmholtz-Zentrum Dresden-Rossendorf ihre Kompetenzen auf dem Gebiet der Hochenergie-Dichte-Physik. An der Gründungsveranstaltung nahmen auch die Ministerpräsidentin des Landes Mecklenburg-Vorpommern, Frau Manuela Schwesig, und der Ministerpräsident des Freistaats Sachsen, Michael Kretschmer, teil. Der Aufbau der Initiative wird vom Bund sowie den beiden Bundesländern gefördert. Das ist heute ein besonderer Tag für die Wissenschaft in Mecklenburg-Vorpommern und Sachsen, erklärte Ministerpräsidentin Manuela Schwesig. Wir brauchen die Energiewende und die erneuerbaren Energien, um die Umwelt zu schützen und um unabhängig in der Energieerzeugung zu sein. Gleichzeitig ist es sinnvoll, weiter an Alternativen zu forschen. Auch an den verschiedenen Möglichkeiten der Fusionsforschung. Es ist gut, dass Mecklenburg-Vorpommern und Sachsen ihre Kompetenzen in der Energieforschung mit einer neuen Forschungsinitiative bündeln. Sachsen ist ein starker Wissenschafts- und Forschungsstandort mit exzellenten Hochschulen und Forschungseinrichtungen. Das Helmholtz-Zentrum Dresden-Rossendorf steht dabei beispielhaft für die Innovationskraft im Freistaat. Mit Initiativen wie dem gemeinsamen Bund- und länderübergreifenden Projekt HEDI mit der Universität Rostock werden gezielt vorhandene Kompetenzen in einem strategisch bedeutsamen Forschungsgebiet zur Erschließung neuer Energiequellen gebündelt. Tatsächlich bietet die Fusionsforschung große Chancen für eine sichere, klimaneutrale und langfristig verfügbare Energieversorgung. Erfolgreiche Kooperationen wie HEDI sind deshalb genau der richtige Weg, um diese vielversprechende Technologie weiter voranzubringen und gleichzeitig die wissenschaftliche Exzellenz und Wettbewerbsfähigkeit Deutschlands und Europas zu stärken, erklärte der Ministerpräsident des Freistaates Sachsen, Michael Kretschmer. Ministerpräsidentin Schwesig hob in ihrer Rede weiter hervor, dass die gemeinsamen Forschungsanstrengungen auch Bedeutung für Wirtschaft und Arbeitsplätze haben. Bezahlbare Energie ist ein wichtiger Faktor, wenn es um wirtschaftliches Wachstum und die Schaffung und Sicherung von Arbeitsplätzen geht. Wir erleben gerade, wie hohe Energiepreise das wirtschaftliche Wachstum in Deutschland bremsen. Wir müssen dazu kommen, unsere Energie preiswert und unabhängig zu erzeugen. Fürs Erste sorgt die gemeinsame Initiative aus Sachsen und Mecklenburg-Vorpommern vor allem für Arbeitsplätze in Wissenschaft und Forschung. Darüber freuen wir uns. Und sie kann noch größere Bedeutung für Wirtschaft und Arbeitsplätze in der Zukunft haben.
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Die Menschen hier im Norden sind halt schlaue Leute und Fragen über Fragen stören sie nicht. Wer am besten dasteht, wird erst am Ende klar. Und der ist dann für uns das größte Licht. Die Leuchte des Nordens.

Und hast du dann auch wirklich alle Antworten parat? Dann wird aus dir am Ende noch ein Star. Die Leuchte.

Anschäten, Herr Pastor. Auch wieder so ein alter Hamburger Spruch, aber woher kommt er? Dieser Spruch ist ein typischer Hamburger Dönche, nachdem ein kleiner Junge im Religionsunterricht seinen Pastor zur Allgegenwärtigkeit des Herrgotts befragt. Herr Pastor, wohnt der Herrgott auch in unserem Haus? Natürlich, sagt der Pastor. Der Junge fragt weiter, ist der liebe Gott auch in unserem Hausflur? Selbstverständlich, antwortet der Pastor wieder, da auch. Der Junge lässt nicht locker und fragt, ist der liebe Herrgott, Herr Pastor, ist der liebe Herrgott auch in mein Papa sein Weinkeller? Jawohl, sagt der Pastor, der liebe Gott ist überall, somit auch dort. Daraufhin der Junge, anschäten, der Pastor, mein Vater hat gar keinen Weinkeller.